0: Hier 2129.
1: Kann ich bitte Susi sprechen?
0: Hier gibt es keine Susi. Bitte?
2: Ja, ich möchte gern Susi haben.
0: Hier gibt es keine Susi.

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1: Guten Abend, liebe Zuhörer. Wieder neigt sich ein Jahr dem Ende zu. Und damit verbunden ist die traurige Chronistenpflicht, an die zu erinnern, die den Weg in den Rock'n'Roll Heaven angetreten haben. Ihre Zahl ist dieses Mal so groß, dass sich eine kurze Würdigung aller Verstorbenen gar nicht in einer Sendung unterbringen lässt, so dass ich in 4 Wochen eine weitere Sendung mit Trauerrand in Anführungsstrichen anschließen werde. Einleitend hörten Sie eben The Crescendos mit ihrem einzigen Hit Oh Julie, der im März 1958 bis auf Platz 5 der Popcharts gelangte. Leadsänger der Crescendos, eines weißen Quintetts aus Nashville, war George Lanius, der bereits 1996 an einem Herzleiden verstarb. Ein genaues Datum liegt leider nicht vor. Vor genau einem Jahr, am 8. Dezember 1996, verschied nach einem Herzinfarkt im Alter von nur 61 Jahren Ben Hewitt in Sarnio, Ontario in Kanada. Der 1935 in einem Indianerreservat im Staat New York geborene Ben Hewitt wurde Ende 1958 von Mercury Records unter Vertrag genommen, doch keine seiner 4 Singles fand größeren Erfolg. Seit er 1985 erstmals auch in Deutschland auftrat, hatte sich auch hierzulande große Sympathien erworben. Zur Erinnerung an Ben Hewitt gleich seine Aufnahmen You Break Me Up vom November 58 und dann For Quite a While vom April 1959. 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

Einem schweren Schlaganfall erlag am 27. Dezember 1996 in Sacramento der auch in Europa seit den 80er Jahren bekannt gewordene Bluesmusiker Johnny Hartsman. Er wurde nur 59 Jahre alt. Hartsman begann 1954 als Sessionmusiker in der Hausband des kleinen Music City Labels in Berkeley. Als Gitarrist und Pianist begleitete er zahlreiche Solisten und Vokalgruppen. Und mit einer Soloplatte Johnny's House Party verbuchte er Mitte 1957 einen Überraschungshit in den Rhythm and Blues Charts. Da ich diese Aufnahme aber leider nicht besitze, möchte ich Ihnen den Song Mr. Rock'n'Roll von der Vokalgruppe The Gaylacks anbieten, in dem Johnny Hartsman ein gutes Gitarrensolo spielte. Ebenfalls 59-jährig verstarb am 1. Januar 1997 der texanische Bluesgitarrist Cal Valentine, dessen musikalische Anfänge gleichfalls in der Rock'n'Roll-Ära lagen. Allerdings nicht als Gitarrist, sondern als Mitglied von Vokalgruppen. 1955 mit den Five Notes auf Chess, 1957 mit den Five Stars auf Blues Boys Kingdom, 1958 mit den Five Masks auf Jen und 1960 mit den Valentines auf King. Mit den Five Stars war Cal Valentine auch in dem obskuren 1957er Musikfilm Rock Baby Rocket vertreten und daraus wird gleich der Song Hey You Anita zu hören sein.

Im Alter von 66 Jahren verstarb an einem Kehlkopfkrebsleiden am 23. Januar in London Wally Wyton, der im Frühjahr 1956 die Wiper Skiffle Group formierte, die sich dann neben Lonnie Donegan schnell zur bekanntesten Gruppe der Skiffle-Bewegung in England entwickelte. Ihre Aufnahme Don't You Rock Me Daddy-O, ein Nummer 10-Hit im Februar 1957 und geschrieben von Wally Wyton, darf wohl rückblickend als der Skiffle-Klassiker schlechthin angesehen werden. Nach Auflösung der Wipers Anfang 1959 nahm Wyton einige Soloplatten auf. Die erste hieß The Horror Show unter dem Pseudonym Sharky Todd and the Monsters vom Februar 1959. Anfang der 60er Jahre moderierte Wally Wyton zunächst ein Kinderprogramm im Fernsehen und übernahm dann bei der BBC für 22 Jahre lang verschiedene Country-Musiksendungen, die ihm auch in den USA hohe Anerkennung eintrugen.

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1: Erst vor einem Monat kam die Bestätigung, dass Tracy Pendarvis bereits am 25. Januar 1997 in Gainesville in Florida an Lungenkrebs verstorben ist. Obwohl ihm nie ein Hit beschieden war, hat Tracy Pendarvis dennoch fast legendären Ruhm erlangt. Nicht zuletzt dadurch, dass seine Aufnahmen mit zu den ersten gehörten, die Anfang der 70er Jahre in Europa auf Bootleg-LPs erschienen. Erste Aufnahmen entstanden 1958 für das kleine Scott-Label in Florida. It Don't Pay von Tracy Pendarvis and the Blue Notes war auf der ersten Single Scott 1202 zu hören. Ab Ende 1959 machte er dann Aufnahmen für Sun Records in Memphis, darunter seine wohl schönste A Thousand Guitars, die im Januar 1960 auf Sun 335 veröffentlicht wurde. 1992 kam Tracy Pendarvis zu einem Auftritt nach England auf einem Festival, der aber leider zu einem völligen Desaster geriet. Schade, denn er war nicht nur ein guter Sänger, sondern auch ein ausgezeichneter Komponist, der fast sein gesamtes Aufnahmematerial selbst geschrieben hat, Tracy Pendarvis.

Den Namen Raymond Edwards werden Sie vermutlich nicht kennen. Aber seine Stimme haben Sie sicherlich schon gehört. Denn er sang die unvergessliche Bass-Einleitung zu einem der größten Vokalgruppenklassiker der Rock'n'Roll-Ära. Nämlich von Get a Job der Schwarzen Silhouettes. Raymond Edwards, der Basssänger der Silhouettes, erlag am 4. März 1997 im Alter von 74 Jahren in Philadelphia einem Krebsleiden. Edwards war also schon 35 Jahre alt, als Get a Job Anfang März 1958 bis an die Spitze der amerikanischen Popcharts vordringen konnte. Doch es sollte ein One-Hit-Wonder bleiben, denn keine der nachfolgenden Platten konnte auch nur annähernd an diesen Erfolg anknüpfen. Auf der zweiten Silhouette-Single von Ende Februar 1958 übernahm Raymond Edwards die Leadstimme. Heeden for the Poor House war so eine Art textliche Fortsetzung von Get a Job. Wenn man keinen Job hat, dann landet man im Armenhaus. Ein Text von bestürzender Aktualität. 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

Eine der Schlüsselfiguren in der Entwicklung des Rhythm and Blues war Ralph Bass, der am 5. März 1997 während eines Fluges zu den Bahamas nach einem Herzanfall verschied. Er war 86 Jahre alt. Ralph Bass gehörte zu einer Gruppe von Männern, die weiß und gebildet waren und sich so intensiv mit Rhythm and Blues befassten, dass sie richtig gegen schwarz wurden. Sie redeten wie Schwarze, nahmen schwarze Manierismen an und einige heirateten schwarze Frauen. So ließ sich Ralph Bass von seiner weißen Frau scheiden und heiratete eine Schwarze. Soweit zur Charakterisierung dieses Mannes ein Zitat aus dem Buch Honkers and Shouters von Arnold Shaw. Nachdem er zunächst Musikshows in Los Angeles promotet hatte, begann Ralph Bass ab 1947 Schallplatten zu produzieren, darunter mit den größten Namen des Rhythm and Blues. So 1947-48 für Black and White, T-Bone Walker und Jack McVie, ab 1949 für Savoy Records mit den Robins, Johnny Otis, Little Esther Phillips und Mel Walker. Und dann ab 1951 für Federal und King, die Dominos, Hank Ballard and the Midnighters, Johnny Guitar Watson, die Five Royals, die Platters und James Brown, um nur die bekanntesten zu erwähnen. Hier nun zwei frühe Ralph Bass Produktionen vom November 1947, T-Bone Walker mit dem Hypen Woman Blues und dann vom Februar 1950 der Cupid's Boogie mit Little Esther und der Johnny Otis Band.

und gleich weiter mit zwei anderen Riesenhits, die von Ralph Bass produziert wurden und wochenlang die Nummer 1 in den Rhythm and Blues Charts belegten. Im Sommer 1951 waren es The Dominoes mit ihrem 60-Minute Man und im Mai-Juni 1954 Hank Ballard and the Midnighters mit Work With Me Annie. 1959 wechselte Bass dann zu Chess Records, wo er bis Mitte der 70er Jahre blieb. In einem Interview mit Arnold Shore meinte Ralph Bass rückblickend, dass seine Arbeit wohl anderen etwas gegeben habe. Dieser Einschätzung muss man wahrlich zustimmen. Ja, soweit für heute. Schon jetzt wünsche ich Ihnen ein frohes Weihnachtsfest und einen guten Rutsch in das neue Jahr. Bis zum 5. Januar 1998. Tschüss, Ihr Werner Voss.

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Ich freue mich, dass ihr zur 864. Sendung Teenbeat damals eingeschaltet habt. Am Mikrofon euer Rock'n'Roll-Daddy Gerd Musfeld und ich habe natürlich auch heute die Sendeverantwortung.

77 Sunset Strip, die Detektivserie aus Hollywood, startete 1958 in Amerika und kam dann ab 1960 ins deutsche Fernsehen und Cookie, gespielt von Ed Burns, der Parkplatzwächter, er landete 1959 mit Connie Stevens einen Hitparadenerfolg. Cookie, Cookie, lend me your comb. Gitta Lind machte mit Hans Klarin, der deutschen Synchronstimme, die deutsche Version des Songs. Und ich habe eben die Titelmelodie mit dem Orchester Don Rocky gespielt. Lloyd Price fragte 1959, Where were you on our wedding day? Nun, mit der nächsten Single-Veröffentlichung auf dem ABC-Label klärte sich die Angelegenheit, denn die hieß I'm Gonna Get Married, Lloyd Price, und wurde ein weiterer Hitparadenerfolg.

Bob Dylan kommt im Rahmen seiner Rough and Rowdy Ways Tour am 23. Oktober zu uns nach Flensburg. Vielleicht habt ihr Lust, das Konzert zu besuchen. Der Kartenvorverkauf ist eröffnet. Die Benutzung des Smartphones während der Veranstaltung ist verboten, aber vielleicht kann man darauf auch gut verzichten. Hier ist er jetzt gemeinsam mit Johnny Cash und dem Carl Perkins Evergreen Matchbox. Die beiden scheinen eine Menge Spaß gehabt zu haben. Dick Dale und seine Daltones spielen dann Angry Generation. Und ich finde, auch wir waren damals eine Angry Generation. Aber das ist heute wohl kaum anders.

Die Royal Teens aus New Jersey waren das mit ihrem 1959er Hit Believe Me. Gegründet wurde die Band aber bereits 1957 unter dem Namen Royal Tones. Weiter geht es jetzt mit Gene Ross und Endless Sleep, 1958 auf Harold H517 in Amerika erschienen, und das ist für mich die absolute Kopie des Jody Reynolds Hits. Es folgt dann Danny Wolf mit Pucker Paint. Ich finde, bei uns ist die Aufnahme mit Julian Duval bekannter. Das Original stammt aber von Danny Wolf, der den Song auch geschrieben hat. Und das Original ist 1958 auf Dot Records erschienen.

Er war Bassist bei den Rhythm Orchids von Buddy Knox und später Chef von Warner Brothers Records. Singen konnte er nicht, versuchte es aber immer wieder. Jimmy Bowen war das, unterstützt von den Rhythm Orchids mit Warm Up To Me Baby, 1957 auf dem Roulette-Label erschienen. Jetzt habe ich für euch einen Gene Vincent-Titel, heute allerdings mit Johnny Rivers, Rocky Road Blues, und dann spielen The Rockin' R's Heat auf Tempus TR-1507 aus dem Jahr 1959. Nameless hieß die A-Seite und die kennt ihr bestimmt alle, aber die gibt's heute nicht.

Moin, liebe Hörer, Gerd Musfeld am Mikrofon mit der 864. Sendung Teen Beat damals. Ich wünsche gute Unterhaltung.

Das war noch einmal Lloyd Price, Lady Luck, jetzt aus dem Jahr 1960 in Amerika auf ABC Paramount und bei uns gab es die Scheibe Electrola Label.

Woohoo war wohl ihr größter Hit und ich habe eben Doggonit Baby mit den Rocketeens gespielt. Linda Scott war 1961 überaus erfolgreich mit I've Told Every Little Star. Nach einer Reihe weiterer recht erfolgreicher Aufnahmen zog sie sich 1969 aus dem Showgeschäft zurück und ging 3 Jahre zur US Army. Nach einem anschließenden Theologiestudium verliert sich ihre Spur. Aus dem Jahr 1962 jetzt Never in a Million Years und damit grüße ich Beverly in Seattle, die nach ihrer früheren Freundin sucht. Eine Website für Linda Scott ist im Aufbau, das aber bereits seit Ewigkeiten, ohne dass sich etwas rührt.

Johnny Cash hatte ebenfalls Unterstützung für seinen Hit »I Still Miss Someone« und das war natürlich wieder Bob Dylan. Entstanden ist die Aufnahme 1969 während der Session für das Album »Nashville Skyline« mit Bob Dylan am 17. und 18. Februar. Genauso wie bei Matchbox, aber den Song hatten wir ja heute schon. The Rondells aus Boston gab's davor mit Backbeat Number One auf Amy Records aus dem Jahr 1961. Wir kommen zum Schlussspurt für heute. Crazy Little Mama mit Johnny Carroll.

0: Den nächsten Song kennt ihr ganz sicher in der Version mit Elvis Presley, Trouble. Und ich habe für euch heute eine Aufnahme mit Jackie D, ganz sicher bekannter als Jackie D. Shannon.
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Link Ray war das zum Ausklang mit Tijuana. Das war Teen Beat damals, Nummer 864. Und ich hoffe, ich konnte euch gut unterhalten. Wenn ja, sagt's weiter und schaltet nächste Woche wieder ein. Wenn nein, behaltet es für euch. Ich bin jedenfalls nächste Woche wieder für euch da. Eine schöne Zeit wünscht bis dahin euer Sendeverantwortlicher Platten.

Moin Moin allerseits und herzlich willkommen bei Backstage und mit einem weiteren Sommerferienprogramm. Mein Name ist Thorsten Schmidt und in der nächsten Stunde, da gibt es heiße Sommerhits und viele Songs mit

Die Marvels machten den Anfang mit Jump Rock'n'Roll und genau darum geht es in der nächsten knappen Sendestunde. Wir werden bei so mancher Strandparty vorbeischauen, bei der Rock'n'Roll getanzt wird, aus den 50er und frühen 60er Jahren. Und zu einer solchen Party lädt uns jetzt Johnny Watson ein. Come to the party.

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1: Oh, Baby, dance with me, darum bat Jean Stewart im Jahr 58. Ja, damals war jede Dame des Herzens automatisch ein Baby. Nun gut, die CD, auf der ich die Raritäten dieser Sendung gefunden habe, heißt Summertime Scorchers Volume 2. Auf Deutsch so etwas wie heiße Sommerhits. Diese Compilation erschien im Jahr 2021 und wurde von der englischen Plattenfirma Atomic Heads Records zusammengestellt mit 30 Songs, von denen ich natürlich in einer Stunde nicht alle spielen kann. Und mit überwiegend kaum bekannten Interpreten, ja. Na gut, ein Song von Elvis ist dabei und von der Shannon, Ethel Rickey, Well Donna, Dale Hawkins und von Dick Dale and his Deltones. Aber die meisten Namen sind uns eher unbekannt und die meisten Songs sind eher selten zu hören, auch im Programm der Memory Hits. Und ich finde, völlig zu Unrecht. Und deshalb hören wir sie heute. Die Songs von Chuck Howard, Royce Porter und von den Delroys, und die besingen die Bermuda Shorts. Könnt ihr euch noch an Bermuda Shorts erinnern? Also ich glaube, heute gibt es nur noch Hawaii-Hemden.
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1: Rockahula Baby von Elvis aus dem Film Blue Hawaii aus dem Jahr 61. Eine Nummer 1 in England, Platz 23 in den USA und Platz 26 bei uns. Und das ist der einzige Song auf dieser Compilation mit einer Chartplatzierung. Alle anderen Songs konnten keine Erfolge an den Ladenkassen verbuchen, auch nicht, wenn sie die Urlaubsinsel Hawaii besangen. In jenen Jahren verkaufte sich nämlich eigentlich fast jeder Song ganz gut, wenn Hawaii im Songtitel vorkam oder zumindestens Hula Hula. Nur der Hula Rock von Dusty Rose, der blieb ein Flop. Ebenso wie danach die Songs von Del Shannon und Ethel Hickey.

0: 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Schon wieder ein Baby. Und das wird in diesem Falle dringend benötigt von Phil Flowers auf einer Single vom Domino-Label. Ja, und die meisten Songs auf dieser Compilation wurden auf Klein- und Kleinstlabeln veröffentlicht. Und das ist dann wohl die Erklärung dafür, dass sie nicht zu Hitparaden-Ehren kommen konnten und dann auch recht rasch wieder in Vergessenheit gerieten. Ich habe gleich noch ein Baby, Ooh Yeah Baby von Kip Tyler and His Flips aus dem Jahr 58.
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2: Heiße Sommerhits, das ist das Thema dieser Stunde. Und auf Englisch übersetzt bedeutet das Summertime Scorches. Und so heißt dann auch eine Compilation-Serie aus England von Atomic Head Records. Und wir hören heute einige Songs von der zweiten CD aus dieser Serie. Mit Liedern über Sommer, Strand und Sonnenbrand. Und da wird jetzt als nächstes ein Coconut Girl besungen von Doug Loveless.

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Mit einem ganz bösen Sonnenbrand geht diese Sendung zu Ende mit dem Bad Sunburn von Ronnie Isle and the Blisters. Und ja, das war's mit heißen Sommerhits von der CD-Compilation Summertime Scorches vom Atomic Head Label aus England. Heute haben wir Songs von der zweiten Folge gehört. Insgesamt gibt es 4 Folgen. Und ja, ich denke, wir könnten in der nächsten Woche mal schauen und mal hören, was die dritte Folge so zu bieten hat. Die dritte Folge der Summertime Scorches. Und wenn diese Compilation bei euch Erinnerungen weckt an den Sound und das Lebensgefühl jener Jahre, ja, dann sind das eure Happy Memories. Und die werden im letzten Song für heute besungen von den Cleftones. Ich wünsche euch eine schöne Woche, macht's gut. Mein Name ist Thorsten Schmidt und hier kommen die Happy Memories. Tschüss. 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

Ich freue mich, dass ihr zur 864. Sendung Teen Beat damals eingeschaltet habt. Am Mikrofon euer Rock'n'Roll-Daddy Gerd Musfeld und ich habe natürlich auch heute die Sendeverantwortung.

ziemlich bunt, denn dabei sind so unterschiedliche Interpreten wie Lloyd Price, Linda Scott, Johnny Cash gemeinsam mit Bob Dylan, Link Wray und Dick Dale and the Deltones, Jimmy Bowen, Jackie D und Waylon Jennings.

77 Sunset Strip, die Detektivserie aus Hollywood, startete 1958 in Amerika und kam dann ab 1960 ins deutsche Fernsehen und Cookie, gespielt von Ed Burns, der Parkplatzwächter, er landete 1959 mit Connie Stevens einen Hitparadenerfolg. Cookie, Cookie, lend me your comb. Gitta Lind machte mit Hans Klarin, der deutschen Synchronstimme, die deutsche Version des Songs. Und ich habe eben die Titelmelodie mit dem Orchester Don Rocky gespielt. Lloyd Price fragte 1959, Where were you on our wedding day? Nun, mit der nächsten Single-Veröffentlichung auf dem ABC-Label klärte sich die Angelegenheit, denn die hieß I'm Gonna Get Married, Lloyd Price, und wurde ein weiterer Hitparadenerfolg.

Bob Dylan kommt im Rahmen seiner Rough and Rowdy Ways Tour am 23. Oktober zu uns nach Flensburg. Vielleicht habt ihr Lust, das Konzert zu besuchen. Der Kartenvorverkauf ist eröffnet. Die Benutzung des Smartphones während der Veranstaltung ist verboten, aber vielleicht kann man darauf auch gut verzichten. Hier ist er jetzt gemeinsam mit Johnny Cash und dem Carl Perkins Evergreen Matchbox. Die beiden scheinen eine Menge Spaß gehabt zu haben. Dick Dale und seine Daltones spielen dann Angry Generation. Und ich finde, auch wir waren damals eine Angry Generation. Aber das ist heute wohl kaum anders.

Die Royal Teens aus New Jersey waren das mit ihrem 1959er Hit Believe Me. Gegründet wurde die Band aber bereits 1957 unter dem Namen Royal Tones. Weiter geht es jetzt mit Gene Ross und Endless Sleep, 1958 auf Harold H517 in Amerika erschienen, und das ist für mich die absolute Kopie des Jody Reynolds Hits. Es folgt dann Danny Wolf mit Pucker Paint. Ich finde, bei uns ist die Aufnahme mit Julian Duval bekannter. Das Original stammt aber von Danny Wolf, der den Song auch geschrieben hat. Und das Original ist 1958 auf Dot Records erschienen.

Er war Bassist bei den Rhythm Orchids von Buddy Knox und später Chef von Warner Brothers Records. Singen konnte er nicht, versuchte es aber immer wieder. Jimmy Bowen war das, unterstützt von den Rhythm Orchids mit Warm Up To Me Baby, 1957 auf dem Roulette-Label erschienen. Jetzt habe ich für euch einen Gene Vincent-Titel, heute allerdings mit Johnny Rivers, Rocky Road Blues, und dann spielen The Rockin' R's Heat auf Tempus TR-1507 aus dem Jahr 1959. Nameless hieß die A-Seite und die kennt ihr bestimmt alle, aber die gibt's heute nicht.

Moin, liebe Hörer, Gerd Musfeld am Mikrofon mit der 864. Sendung Tinbit damals. Ich wünsche gute Unterhaltung.

Das war noch einmal Lloyd Price, Lady Luck, jetzt aus dem Jahr 1960 in Amerika auf ABC Paramount und bei uns gab es die Scheibe auf dem Elektrola-Label. Ja, ist tatsächlich bei uns erschienen. Die Royal Teens hatten wir heute schon, aber ich habe hier noch zwei weitere Aufnahmen. Zunächst Big Name Button 1959 auf ABC Paramount und das war der gescheiterte Versuch, einen Nachfolger für ihren Hit Short Shorts zu finden, der 1957 auf Power Records erschien, dann an ABC Paramount verkauft wurde und 1958 die Charts stürmte. Das Lied ist hinlänglich bekannt und dann Leotards 1959 auf Mighty Records erschienen, ohne Resonanz.

Woohoo war wohl ihr größter Hit und ich habe eben Doggone It Baby mit den Rocketeens gespielt. Linda Scott war 1961 überaus erfolgreich mit I've Told Every Little Star. Nach einer Reihe weiterer recht erfolgreicher Aufnahmen zog sie sich 1969 aus dem Showgeschäft zurück und ging 3 Jahre zur US Army. Nach einem anschließenden Theologiestudium verliert sich ihre Spur. Aus dem Jahr 1962 jetzt Never in a Million Years und damit grüße ich Beverly in Seattle, die nach ihrer früheren Freundin sucht. Eine Website für Linda Scott ist im Aufbau, das aber bereits seit Ewigkeiten, ohne dass sich etwas rührt.

Johnny Cash hatte ebenfalls Unterstützung für seinen Hit »I Still Miss Someone« und das war natürlich wieder Bob Dylan. Entstanden ist die Aufnahme 1969 während der Session für das Album »Nashville Skyline« mit Bob Dylan am 17. und 18. Februar. Genauso wie bei Matchbox, aber den Song hatten wir ja heute schon. The Rondells aus Boston gab's davor mit Backbeat Number One auf Amy Records aus dem Jahr 1961. Wir kommen zum Schlussspurt für heute. Crazy Little Mama mit Johnny Carroll.

0: Den nächsten Song kennt ihr ganz sicher in der Version mit Elvis Presley, Trouble. Und ich habe für euch heute eine Aufnahme mit Jackie D, ganz sicher bekannter als Jackie D. Shannon.
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Link Ray war das zum Ausklang mit Tijuana. Das war Teen Beat damals, Nummer 864. Und ich hoffe, ich konnte euch gut unterhalten. Wenn ja, sagt's weiter und schaltet nächste Woche wieder ein. Wenn nein, behaltet es für euch. Ich bin jedenfalls nächste Woche wieder für euch da. Eine schöne Zeit wünscht bis dahin euer Sendeverantwortlicher Platten.

Moin Moin allerseits und herzlich willkommen bei Backstage und mit einem weiteren Sommerferienprogramm. Mein Name ist Thorsten Schmidt und in der nächsten Stunde, da gibt es heiße Sommerhits und viele Songs mit

Die Marvels machten den Anfang mit Jump Rock'n'Roll und genau darum geht es in der nächsten knappen Sendestunde. Wir werden bei so mancher Strandparty vorbeischauen, bei der Rock'n'Roll getanzt wird, aus den 50er und frühen 60er Jahren. Und zu einer solchen Party lädt uns jetzt Johnny Watson ein. Come to the party.

0: dance. Oh, come on, now let's dance.
1: Oh, Baby, dance with me, darum bat Jean Stewart im Jahr 58. Ja, damals war jede Dame des Herzens automatisch ein Baby. Nun gut, die CD, auf der ich die Raritäten dieser Sendung gefunden habe, heißt Summertime Scorchers Volume 2. Auf Deutsch so etwas wie heiße Sommerhits. Diese Compilation erschien im Jahr 2021 und wurde von der englischen Plattenfirma Atomic Heads Records zusammengestellt mit 30 Songs, von denen ich natürlich in einer Stunde nicht alle spielen kann. Und mit überwiegend kaum bekannten Interpreten, ja. Na gut, ein Song von Elvis ist dabei und von der Shannon, Ethel Rickey, Well Donna, Dale Hawkins und von Dick Dale and his Deltones. Aber die meisten Namen sind uns eher unbekannt und die meisten Songs sind eher selten zu hören, auch im Programm der Memory Hits. Und ich finde, völlig zu Unrecht. Und deshalb hören wir sie heute. Die Songs von Chuck Howard, Royce Porter und von den Delroys, und die besingen die Bermuda Shorts. Könnt ihr euch noch an Bermuda Shorts erinnern? Also ich glaube, heute gibt es nur noch Hawaii-Hemden.
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1: Rockahula Baby von Elvis aus dem Film Blue Hawaii aus dem Jahr 61. Eine Nummer 1 in England, Platz 23 in den USA und Platz 26 bei uns. Und das ist der einzige Song auf dieser Compilation mit einer Chartplatzierung. Alle anderen Songs konnten keine Erfolge an den Ladenkassen verbuchen, auch nicht, wenn sie die Urlaubsinsel Hawaii besangen. In jenen Jahren verkaufte sich nämlich eigentlich fast jeder Song ganz gut, wenn Hawaii im Songtitel vorkam oder zumindestens Hula Hula. Nur der Hula Rock von Dusty Rose, der blieb ein Flop. Ebenso wie danach die Songs von Del Shannon und Ethel Hickey.

0: I need you, baby. Schon wieder ein Baby. Und das wird in diesem Falle dringend benötigt von Phil Flowers auf einer Single vom Domino-Label. Ja, und die meisten Songs auf dieser Compilation wurden auf Klein- und Kleinstlabeln veröffentlicht. Und das ist dann wohl die Erklärung dafür, dass sie nicht zu Hitparaden-Ehren kommen konnten und dann auch recht rasch wieder in Vergessenheit gerieten. Ich habe gleich noch ein Baby, Ooh Yeah Baby von Kip Tyler and His Flips aus dem Jahr 58.
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2: Heiße Sommerhits, das ist das Thema dieser Stunde. Und auf Englisch übersetzt bedeutet das Summertime Scorches. Und so heißt dann auch eine Compilation-Serie aus England von Atomic Head Records. Und wir hören heute einige Songs von der zweiten CD aus dieser Serie. Mit Liedern über Sommer, Strand und Sonnenbrand. Und da wird jetzt als nächstes ein Coconut Girl besungen von Doug Loveless.

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Mit einem ganz bösen Sonnenbrand geht diese Sendung zu Ende mit dem Bad Sunburn von Ronnie Isle and the Blisters. Und ja, das war's mit heißen Sommerhits von der CD-Compilation Summertime Scorches vom Atomic Head Label aus England. Heute haben wir Songs von der zweiten Folge gehört. Insgesamt gibt es 4 Folgen. Und ja, ich denke, wir könnten in der nächsten Woche mal schauen und mal hören, was die dritte Folge so zu bieten hat. Die dritte Folge der Summertime Scorches. Und wenn diese Compilation bei euch Erinnerungen weckt an den Sound und das Lebensgefühl jener Jahre, ja, dann sind das eure Happy Memories. Und die werden im letzten Song für heute besungen von den Cleftones. Ich wünsche euch eine schöne Woche, macht's gut, mein Name ist Thorsten Schmidt und hier kommen die Happy Memories. Tschüss! 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
2: Guten Abend, liebe Zuhörer. Die heutige Ausgabe des Rock'n'Roll Museums und auch die nächste in 4 Wochen ist leider schon wieder kurzen Nachrufen auf Sänger und Musiker der klassischen Rhythm and Blues und Rock'n'Roll Ära gewidmet, die in den zurückliegenden 11 Monaten verstorben sind. Überwiegend sind es keine allseits bekannten Namen, aber auch sie haben es verdient, dass an sie erinnert wird. Bereits am 15. April 2004 verschied in Wichita in Kansas der Sänger Don Lovell im Alter von 66 Jahren. Don Lovell bildete zusammen mit Bob Love das schwarze Duo Don and Bob, von dem das Chess-Nebenlabel Argo 1960 und 61 2 Singles veröffentlichte. Eine textlich neu gestaltete und rockige Version des Blues-Standards Good Morning Little Schoolgirl war auf der 2. Argo-Single vom Herbst 1961 zu hören. Don and Bob.

Er verzeichnete nur einen einzigen Hit, wenn man Platz 75 als höchste Position in den Popcharts von Billboard noch als Hit bezeichnen will. Aber sein Foto ließ ihn zur Legende werden. Da steht ein junger Mann, Gitarre spielend, mit gespreizten Beinen und einer mächtigen Haartolle über der Stirn. Die fast ultimative bildliche Verkörperung von Rock'n'Roll. Und dieses ikonenhafte Bild fand sich dann ab Mitte der 70er Jahre als Foto oder Zeichnung auf diversen Platten und Buchcovern, Postern und T-Shirts und 1992 als Silhouette sogar in der Werbung für eine Elvis Presley CD. Dieser Mann war Ursel Hickey, Jahrgang 1934, aus einem Vorort der Stadt Rochester am Ontariosee. Dort nahm er 1957 eine erste erfolglose Single für eine lokale Kleinfirma auf. Am 1. November 1957 folgten dann in New York Demoaufnahmen von zwei Eigenkompositionen, Bluebirds Over the Mountain und Hangin' Around, bei denen Ursel Hickey nur noch von einem weiteren Gitarristen und einem Bassisten begleitet wurde. Diese Aufnahmen landeten Anfang 1958 bei Epic Records, einem Nebenlabel der großen Firma Columbia. Und Epic veröffentlichte die Demo-Einspielung unverändert im Februar 58 auf einer Single, die dann, wie eingangs erwähnt, über Platz 75 der Hitliste nicht hinauskam, aber dennoch zu einem Klassiker wurde. Bei weiteren Aufnahmen für Epic bis 1960 wurde Ursel Hickey dann von etablierten New Yorker Session-Musikern begleitet, so auch bei Going Down That Road auf seiner zweiten Single vom Juni 1958. Ursel Hickey verstarb am 9. Juli 2004, nur 12 Tage nach seinem 70. Geburtstag, an den Spätfolgen einer Krebsoperation.

Im Sommer 1963 war die Hochzeit des Rock'n'Roll längst vorbei und im Rhythm-and-Blues-Bereich vollzog sich deutlich hörbar der Wandel zur Soul-Music, in der bei Vokalgruppen der klassische Doo-Wop-Sound nicht mehr gefragt war. Und doch, in Philadelphia gab es damals noch ein Vokalquintett, das sich dieser Entwicklung entzog, The Times, Times übrigens mit einem Y, mit ihrem Leadsänger George Williams, der am 28. Juli 2004, 69-jährig, einem Krebsleiden erlag. Hier kommen The Times mit ihrer ersten Single So Much in Love vom Mai 1963, die dann im August 63 zum Nummer 1-Hit der US-Pop-Charts aufstieg. Anschließend von der Plattenrückseite noch der Titel Roscoe James McClay, der mich doch sehr an den 1957er-Hit Searchin' von den Coasters erinnert. The Times mit der Liedstimme von George Williams.

Auch Willie Egan zählt nicht gerade zu den prominenten Rhythm and Blues-Interpreten, denn seine 8 Singles zwischen 1954 und 1958 erschienen sämtlich bei Kleinfirmen in Los Angeles und fanden nur lokale Beachtung. Willie Egan stammte aus Louisiana und obwohl er schon als Kind 1942 nach Los Angeles gekommen war, orientierte er sich musikalisch am New Orleans Rhythm and Blues seines Heimatstaates. 25 Jahre nach seiner letzten Platte wurde der Pianist 1983 wiederentdeckt und zu einem Konzert nach London geholt, wo er auch eine LP Going Back to Louisiana einspielte. Hier aber gleich Willie Egan mit 2 seiner frühen Aufnahmen. Zuerst Wow Wow aus dem Frühjahr 1955 und anschließend Rock'n'Roll Fever vom Februar 1958. Willie Egan verstarb am 5. August 2004, 70-jährig, an einer Krebserkrankung.

Ebenfalls im Alter von 70 Jahren verstarb am 16. August 2004 Melvin Ensley, der als Dreijähriger an Kinderlähmung erkrankte und deshalb sein Leben im Rollstuhl zubringen musste. Als Jugendlicher erlernte er das Gitarrespielen und begann Country-Songs zu schreiben. 1955, da war Melvin Ensley 21, konnte er in Nashville den Country-Star Marty Robbins überzeugen, einen seiner Songs aufzunehmen, der zu einem Welthit wurde, Singing the Blues. Doch nicht das Original von Marty Robbins, das Sie gleich hören werden und das ab November 1956 für 13 Wochen die Country-Charts anführte, war der Welthit, sondern die Pop-Cover-Version von Guy Mitchell, die für 10 Wochen die Spitzenposition der US-Pop-Charts einnahm. Mit einer weiteren Melvin Ensley-Komposition, Knee Deep in the Blues, verbuchte Guy Mitchell im Frühjahr 1957 einen Folgehit. Doch mit seinen eigenen Aufnahmen ab Ende 1956 für RCA blieb Melvin Ensley erfolglos. Wie zum Beispiel mit I Like Your Kind of Love vom Dezember 56. Die Pop-Cover-Version dieses Songs mit Andy Williams schaffte es Mitte 1957 hingegen bis auf Platz 8 der Pop-Charts. Melvin Ensley schrieb aber auch rockige Songs, wie beispielsweise TV Hop für die Morgan Twins aus Little Rock in Arkansas, aufgenommen im Mai 1958.

Das rührende Tenorsaxophon gehörte seit Ende der 40er Jahre zum rockigen Sound des Rhythm and Blues und zahlreiche Saxophonisten begannen ihre Karriere in der Auslaufphase der Swing- und Big Band-Ära. So auch Noble Augustus Watts, Jahrgang 1926 aus Florida. Als Mitglied der Band von Paul Williams nahm Noble Watts 1952 unter anderem den Titel Thin Man auf und der dünne Mann sollte dadurch zu seinem Beinamen werden. Ab Mitte 1957 machte Noble Thin Man Watts dann eigene Instrumentalaufnahmen für das New Yorker Baton Label. Und mit seiner zweiten Single The Slop, die schnell in Hard Times umbenannt werden musste, verbuchte er einen Top-Hit in New York, der auf nationaler Ebene Anfang 1958 allerdings nur Position 44 der Popcharts erreichte. Anschließend noch Flapjack auf der siebten Baton-Single vom Januar 1959. Noble Thin Man Watts verschied 78-jährig am 24. August 2004 in seiner Heimatstadt Deland in Florida.

Ende der 50er Jahre war der New Orleans Rhythm and Blues, insbesondere wie er von Fats Domino repräsentiert wurde, zum entscheidenden Einfluss auf die jungen weißen Rock'n'Roll-Sänger und Bands im Cajun-Land von Süd-Louisiana geworden. Und diese lockerlässige und manchmal behäbige Spielform fand dann auch bald Beachtung in den nationalen Hitlisten. Einer der maßgeblichen Vertreter dieser heute als Swamp Pop bezeichneten Musik war der Cajun Joseph Barriot, der sich als Sänger Joe Barry nannte und nach jahrelanger Krankheit am 31. August 2004 verstarb. Er wurde nur 65 Jahre alt. Nach einer ersten erfolglosen Single für Gin Records in Ville Platte wechselte Joe Barry für zwei Platten zum Showbiz-Label in New Orleans, für das er unter anderem Try Rock'n'Roll aufnahm, eine Nachversion des schwarzen New Orleans-Originals aus 1956 von Bobby Mitchell. Mitte 1961 kam dann der Durchbruch für Joe Barry, als seine Aufnahme I'm a Fool to Care, nun wieder bei Gin Records und übernommen vom Smash-Label, in den US-Pop-Charts bis auf Position 24 vorstoßen konnte. Danach noch For You Sunshine vom Juni 1961, das recht deutlich den Einfluss von Fats Domino erkennen lässt. Joe Barry.

1943 wurde der damals 18-jährige schwarze Jugendliche Johnny Breck in Nashville unter fragwürdigen Umständen wegen angeblicher Vergewaltigung zu 6x99 Jahren Gefängnis verurteilt. Im Verlaufe seiner Haft begann Breck Songs zu komponieren und gründete eine Gesangsgruppe, die sich The Prisoners nannte und die im Zuge eines Rehabilitationsprogramms auch in lokalen Radiosendungen auftreten durfte. Dadurch wurde Sam Phillips von Sun Records auf die Gruppe aufmerksam, holte Leadsänger Johnny Breck und seine 4 Mitprisoners am 1. Juni 1953 in sein Studio nach Memphis und nahm dort den von Breck und einem Mithäftling geschriebenen Song »Just Walking in the Rain« auf, der dann einigen regionalen Erfolg verzeichnete. 3 Jahre später entstand dann im Juni 1956 die weiße Nachtversion von Johnny Ray, die zu einem internationalen Top-Hit wurde. Bereits Anfang 1955 hatte Johnny Breck im Gefängnis eine neue Gruppe formiert, The Marigolds, die Aufnahmen für das

Yellow Label in Nashville einspielte, unter anderem den Titel Jukebox Rock'n'Roll, der im September 1956 auf der letzten der vier Singles der Marigolds zu hören war. Johnny Braggs bester Rock'n'Roll-Song Don't Back Me Baby wurde aber nicht von ihm selbst aufgenommen, sondern im Oktober 1957 von dem weißen Milton Allen für RCA Records. 1959 wurde Bragg dann begnadigt und nahm zwei erfolglose Solo-Singles für Decca auf. Doch 1960 wurde er erneut inhaftiert und blieb mit kurzer Unterbrechung bis 1977 im Gefängnis. Ein Krebsleiden beendete am 1. September 2004 das Leben von Johnny Bragg. Er wurde 79 Jahre alt. Ja, soweit für heute. Auf Wiederhören in 4 Wochen am 2. April. Bis dahin, tschüss, ihr Werner Voss.

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